Ludwig van Beethoven. Musiziert haben Isabel van Köhlen, Violine, Julian Steckel, Violoncello und Stefan Vlada, Klavier, der Pianist.

Nordnordwestlich starten wir heute ins Wochenende. Frühnebelfelder und Wolken gibt's nur ein paar. Im Lauf des Tages können die Wolken dann vorübergehend dichter werden und am Nachmittag entstehen vor allem über den Bergen ein paar gewittrige Schauer.

Das monumentale Konzert für Klavier und Orchester in C-Dur, Opus 39 von Ferruccio Busoni, in dem zum Finale auch noch ein Männerchor in Erscheinung tritt. Kirill Gerstein war der Klaviersolist in dieser Live-Aufnahme. Die Herren des Tanglewood Festival Chorus und das Boston Symphony Orchestra wurden von Zachary Oramo dirigiert. Im Vergleich da die Herren des Tanglewood Festival Chorus und das Boston Symphony Orchestra wurden von Zachary Oramo dirigiert. Im Vergleich da

Ein war der Klaviersolist in dieser Live-Aufnahme, die Herren des Tanglewood Festival Chorus und das Boston Symphony Orchestra wurden von Zachary

Euro Steuergeld dafür aus, dass ein Flugzeug jeden Tag fliegt. Und gleichzeitig wird das Klimaticket erhöht. Gleichzeitig wird der Bahntunnel zwischen Linz und Salzburg wurde um einige Jahre nach hinten verschoben. Also

0: verbrauchen, dem Klimakollaps entgegenwirken. Kurz nachhaltig leben. Diesem Themenkomplex widmet Ö1 zahlreiche Sendungen.
1: Das Thema ist jeden Tag präsent bei mir in meinen Entscheidungen.
2: Kreuzfahrt.

0: Reserven und hat angekündigt, im kommenden Jahr 220 Stellen zu streichen.
1: Nach dem Hantavirus-Ausbruch auf dem Kreuzfahrtschiff Hondius dehnen die Behörden in Argentinien ihre Suche nach Infektionen.

0: Tagen. Im Vergleich zu gestern legen die Temperaturen spürbar zu und bis zu 8 Grad wird es in der Osthälfte wärmer. Am Nachmittag hat es dann zwischen 19 und 27 Grad, am Sonntag bis zu 29.
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3: Herzlich willkommen am Samstag. Heute ist der 6. Juli.

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Um 19.30 Uhr nämlich, da bringen wir einen Opernabend von den Innsbrucker Festwochen der alten Musik. Auf dem Spielplan steht Antonio Caldaras Iphigenia in Aulide, aufgeführt.

Antonio Caldara, ein venezianischer Komponist, der sich unter anderem auch am Wiener Hof verdient gemacht hat. Und eben da in Wien ist auch seine Oper Iphigenia in Aulide entstanden und uraufgeführt worden. Die Einleitung daraus haben wir soeben gehört, gespielt vom Ensemble Mosaik. Und das gesamte Werk hören Sie heute, wie gesagt, im Ö1 Opernabend ab 19.30 Uhr. 6:59 ist es jetzt. In Guntramsdorf bei Wien wurde 1809 die Pianistin und Komponistin Leopoldine Blahetka geboren. Von ihr gibt es jetzt vierhändige Klaviermusik.

einer Gebetswache vor dem Bernabeu-Fußballstadion vor Hunderttausenden Gläubigen sprechen. Weitere Stationen der Reise sind Barcelona und die Kanarischen Inseln. Das Luftleck an der Internationalen

ist ein großer Sprung ins 20. Jahrhundert zu einer Komposition von Hans Winterberg und zu einer geheimnisvollen, fast impressionistischen Suite für Viola und Klavier.

wichtiges Treffen, auch wenn es ein informelles Treffen war, weil spürbar war, dass sich hier doch der Mindset, wie es so schön heißt, ein wenig geändert hat. Wir sehen, dass wir geopolitisch in einer Situation sind, wo der Westbalkan

0: Es geht nicht, was zu verschleppen, es geht nicht darum, etwas zu verhindern, sondern jetzt Fortschritte zu machen.
1: Montenegro ist Spitzenreiter. Wer sehr weit hinterherhinkt, ist Serbien, beziehungsweise gibt es da auch Rückschritte? Was misst denn?
0: Unserem ureigensten Interesse.
1: Vielen Dank für das Interview.
0: Gerne.
2: Und beim EU-Westbalkan-Gipfel in Tivat war auch der Kosovo vertreten, allerdings als das Land der Region, für das ein EU-Beitritt wohl noch in weiter Ferne ist. Neben der schwierigen Wirtschaftslage und verbreiteter Armut ist der Kosovo auch von politischer Instabilität geprägt. Schon zum dritten Mal in Folge wird morgen gewählt. Unser Balkan-Korrespondent Christian Wehrschütz berichtet.
3: Wie absurd die politische Lähmung anmutet, zeigt der Umstand, dass bei der Wahl im Dezember Albin Kurti und seine Partei Selbstbestimmung die absolute Mehrheit im Parlament gewannen.

in denen wir keinen Zugang zu EU-Wachstumsfonds hatten. Das hat zuerst den gesamten IT-Sektor betroffen, unsere Fähigkeit und unsere Möglichkeiten, uns an die neuesten Technologien im Bereich KI anzupassen.

0: nach wie vor über ein gutes Fünftel seines Bestandes an Raketen und Drohnen verfüge.
1: They have some missiles, they have some drones. I would say percentage-wise maybe 21, 22%.

0: Landschaft auf einmal unsere Nachbarn sind.
1: Es hat sich rumgesprochen. Wienerinnen, Steirerinnen, Tullnerinnen stellen sich geduldig an auf Du und Du mit unseren ÖFB-Kickern.
2: Das ist überall. Das wird überall gepostet.

und europäisch und international erfahren aufgestellt. Und ich glaube, das macht diese Mischung auch aus, dass die Spieler, die jetzt hier im Kader der WM stehen, wirkliche Top-Erfahrungen

0: gehört, dass KaiGuide bis jetzt keine Reserven gebildet hat, um diese allfällige Rückzahlung zu finanzieren. Das wird also ein Problem sein.
1: KaiGuide gehört zu 99%

Masse. Das zeigt eine neue Untersuchung des ÖIAT von betrügerischer Werbung auf Facebook und Instagram. Über 630.000 betrügerische Werbeanzeigen innerhalb von 3 Monaten.

0: Mitteln angelockt werden.
1: Was jedoch gleich bleibt, sind oft die Tricks, auf die die Betrüger setzen. Auer rät zur Vorsicht, wenn künstlich Knappheit erzeugt wird.
0: Es wird eine Dringlichkeit ins
2: sich von der Schauspielerin Manuela Mandacchia vorgetragen wurden.
3: Signore e signori, vi parlerò questa sera della smania di scrivere e delle due modalità di scrittura che mi pare di conoscere meglio.
2: Elena Ferrante erzählt hier etwa von den zwei Arten des Schreibens, die sie am besten kennt. Die eine gefügig, die andere impulsiv. Und davon, wie ein kleines Mädchen beginnt, die Seite eines Schulhefts zu füllen. Als Ausgangspunkt für ein Dasein, das dem Lesen und dem Schreiben gewidmet ist. Es sind komplexe Texte, die tatsächlich zum Lesen besser geeignet sind als zum Zuhören, fordern sie doch zum genauen Mitdenken heraus. Das, so die Übersetzerin,

0: gewissermaßen als Literaturseminar über Elena Ferrantes eigenes Schreiben und regt an zu eigenen Neuentdeckungen.
1: Und kurz nach halb acht gibt's jetzt den Meldungsüberblick mit Martina Kofler.

0: ISCO Festival 2025 in Bukarest mit dem Philharmonia Orchestra unter Santu Matthias Ruvali. Ab 11.03 Uhr.
1: Für mich ist nichts schöner als die Grenzgänger an den Lagern, wo man diesen und jenen aus dem Lager streift und sich seinen eigenen Reim daraus macht.
0: Helmut Lethen ist Kulturwissenschaftler.
1: Der Pluralismus einer Gesellschaft funktioniert nur, wenn wir die Individualität des Einzelnen akzeptieren. Das glaube ich. Wenn ich sage, glaube ich, ja, dann heißt ja nicht, dass ich das weiß.

Pluralismus einer Gesellschaft funktioniert nur, wenn wir die Individualität des Einzelnen akzeptieren. Das glaube ich. Wenn ich sage, glaube ich, ja, dann heißt ja nicht, dass ich das weiß.

Samurai und Ausgangspunkt für Angelika Liddells neueste Arbeit. Eine Reflexion über Tod und Selbstmord, ein Ritual für die Lebenden und die Toten, das

Dem Süden sind zeitweise dichte Wolken am Himmel, aktuell etwa hängen in vielen Tälern noch einige Wolken. Die lockern aber im Laufe der nächsten Stunden auf. Am Nachmittag entstehen ein paar Regenschauer und Gewitter, besonders von Tirol bis ins

Programmen. Wir haben über das alles gesprochen. Ich will das jetzt nicht so konkret sagen, aber ich bin überzeugt, dass wir bei diesem Treffen schon gespürt haben, dass das Birrett ein anderer ist. Es geht nicht, was zu verschleppen, es geht

Zuletzt unklar, ob der Teamchef des österreichischen Männerfußballnationalteams über die WM hinaus seinen Vertrag verlängert. Laut Medienberichten hat auch der AC Milan sein Interesse

Kurz vor der Präsidentschaftsstichwahl in Peru hat ein Richter einen Prozess gegen den linken Kandidaten Roberto Sanchez angeordnet, wegen mutmaßlicher falscher Angaben zur Finanzierung seiner Partei. Es gebe hinreichende

30. Die klassische Pianistin Christina Miller und der Wiener Musikproduzent Niki Neuspiel sind zu Gast bei Andreas Felber und erzählen über

noch am meisten Interesse bei den Pianisten erweckt das Klavierkonzert Nummer 11. Das letzte also aus Haydns Konzerten für das Cembalo oder Fortepiano, wie es im Titel heißt. Das Werk war damals schon sehr beliebt und verbreitet und das war auch die Absicht des Komponisten. Haydn wollte hier nicht nur seinen Dienstgeber Esterházy begeistern, sondern diesmal vor allem ein breites Publikum. Er bekommt nämlich 1779 eine Erneuerung seines Dienstvertrages, der ihm nun die Vermarktung, das heißt vor allem Druck und Vertrieb seiner Werke in eigener Regie und natürlich für die eigene Geldbörse erlaubt. Eine nicht unerhebliche Einnahmequelle

Verlages, der ihm nun die Vermarktung, das heißt vor allem Druck und Vertrieb seiner Werke in eigener Regie und natürlich für die eigene Geldbörse erlaubt. Eine nicht unerhebliche Einnahmequelle.

Herbstes. Die Bevölkerung wurde aufgefordert, Schutzräume aufzusuchen. Teheran spricht von einer Vergeltungsaktion für die jüngsten US-Angriffe auf iranische Stellungen im Persischen Golf. Russland

laut, radikal und seiner Zeit voraus. Der Komponist George Antheil mag heute zwar etwas in Vergessenheit geraten sein, in den 1920er Jahren war sein Name aber in aller Munde.

0: Angeles im Jahre 1958, ein Jahr vor seinem Tod.
1: Meine erste musikalische Erinnerung? Ich wollte ein Klavier.

wie Sie sich Flugzeugmusik vorstellen. Die Airplane-Sonate ist vielleicht ein Kompendium von George Antheils Komposition.

genaue Zellen, weil das ist von ihm unfassbar genau ausgerechnet, dass man, wenn man das wirklich durchhält, genau diese Effekt hat, wie wenn man halt irgendwie auf der Straße läuft und plötzlich einen Fuß

des Interpreten in so kurzen Stücken, wie zum Beispiel der Airplane-Sonata, die ja dann auch sehr virtuos sind, und Antal war auch ein sehr, sehr guter Pianist. Und dadurch auch für mich, da ich selber als Pianist eben vor allem

0: Am Ende dieses überaus schweißtreibenden Konzerts wurde Champagner in großen Mengen serviert. Die Leute waren sehr durstig, wenn nicht zu sagen erschüttert und zerrüttet.
1: Aber die Wut der Leute legte sich plötzlich, als die in der Partitur vorgeschriebenen Flugzeugpropeller zu surren begannen und ein Luftzug entstand, der einem Mann die Perücke vom Kopf blies und bis in die hinterste Reihe wirbelte. Die Männer stellten ihre Rockkrägen auf und die Frauen wickelten sich in ihre Hüllen. Es war sehr kalt.
2: Es ist dann manchmal egal, ob das F oder Fis ist. Hauptsache, es ist laut und es ist hoch und es ist zusammen.

Die beiden sprechen auch über den Krieg. Hedy Lamarr ist in erster Ehe mit einem österreichischen Waffenfabrikanten verheiratet gewesen und hat schon einige Ideen für neue Kriegswaffen.

fast sagen. Der hat sich weiterentwickelt. Die klingen auch nicht schlechter oder besser, zum Teil sogar ähnlich den Sinfonien von Schostakowitsch aus dieser Zeit oder zum Teil auch den Sinfonien von Martinu oder von

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Angesonnig ist es im Bereich vom Innviertel bis ins Nordburgenland. Die höchsten Temperaturen liegen je nach Sonne bei 19 bis 26 Grad. Am wärmsten wird es im Nordosten. Im Laufe des Nachmittags kommen ein paar Regenschauer und

Vertreibungen, Wanderungen, Dialog mit vielfältigen Ländern und Traditionen. Heute Abend gibt es hier bei den Jewish Weekends ein Konzert

immer geworfen und waren sofort hier und haben 2 Stunden geprobt und erst dann gegessen und geschlafen. Ganz kurze Frage am Beginn, Jaroslav Rudisch, Sie beschäftigen sich sehr viel mit dem Zugfahren, Sie haben auch

Musikern rund um den Klarinettisten Moritz Weiß ein bejubeltes und mitreißendes Konzert gegeben. Und weil auch letzte Woche Ö1 mit dabei war und dieses Konzert aufgenommen hat, hier ein kleiner Ausschnitt.

Und genau das wurde Winterberg nicht, aber ich glaube, viele, die ein ähnliches Schicksal erlitten haben wie er, wurden es, wie seine Tochter zum Beispiel, darüber werde ich heute Abend reden, Winterberg.

0: außergewöhnlich und das spiegelt sich alles in der Musik wider, was wir dann gleich auch hören werden.
1: Jetzt ist es aber so, wir werden auch gleich Musik von ihm hören, aber es ist so, dass

was er kann an kompositorischem Handwerk. Sie kriegen jetzt also wirklich einen tollen Einblick in den Stil dieses Komponisten. Ich würde gerne vielleicht anschließend, wenn sich die

Und ich lebe schon lange in den beiden Sprachen und tatsächlich, ich höre gerne einfach auch im Zug den Reisenden zu. Und ich habe einen Freund, der hat mich auf diese Idee gebracht, der ist...

aufgewachsen in diesem böhmischen Paradies, und ich habe mich schon als Kind immer wieder gewundert, was machen diese toten Österreicher hier, die toten Preußen, die toten Sachsen, die Österreicher mit

reden. Schön. Schön ist es hier bei Königgrätz. Viel, viel schöner, als ich es mir vorgestellt habe. Sehen Sie, es fängt an zu schneien und der Wind.

dass Winterberg und mich bis ans Ende der Welt begleiten sollte, bis ans Ende unserer Reise, an der ich unfreiwillig teilnehme, bis ans Ende seiner Schicksalsreise, wie er sagt,

sehr ambivalent. Es ging da um die Pflege des Kulturschaffens von Künstlerinnen und Künstlern aus den ehemaligen deutschen Ostgebieten, die ja alle vertrieben wurden und inzwischen

sehr starke, abrupte Änderungen zu haben, vorherrschend ist. Auch die Herausforderung ist bei dieser Musik. Und dann lasse ich den Roman, dann habe ich gesagt, bitte, liebe Leute, ihr müsst alle jetzt diesen Roman lesen.

Von der Cellosonate zum Beispiel wissen wir gar nicht, ob sie überhaupt uraufgeführt wurde. Das heißt, von vielen Werken haben wir, wenn wir Glück haben, nur eine einzige Quelle.

ganz ohne geht es wahrscheinlich nicht. Ich glaube, das Buch oder die Notenausgabe, die vollkommen unanfechtbar fehlerfrei ist, ist, glaube ich, noch nie gedruckt worden. Und wir hoffen mal, dass wir im

Das ist so, wenn man die erst zum ersten Mal vom Blatt spielt, spielt man es natürlich schlecht. Ist ja logisch, man hat es noch nicht geübt. Und dann kann man eben auch leicht denken, ja, Moment mal, was ist denn da an der Musik eigentlich? Und es klingt jetzt arrogant, wenn wir das sagen. Es

in der Tat auch entdecken, der für mich auch ganz wichtig ist. Letztendlich ist auch Winterberg, ist schon, die Geschichte ist schon ein wenig düster, und ich glaube auch die Geschichte von meinem neuen Roman, Wo die Toten sprechen,

Genau, mach mal auf Deutsch, mach mal auf Tschechisch. Letztendlich war Kafka auch in beiden Sprachen unterwegs. Er hat auf Deutsch geschrieben, aber seine zweite Sprache war Tschechisch und er hat ein sehr gutes Tschechisch auch gesprochen.

1929 in London mit der Uraufführung seines eigenen Klavierkonzertes, was er so um seinen 17. Geburtstag herum tatsächlich auch spielte, und war dann so ein

ist am Zenit, wird bejubelt und eine Generation später weiß niemand mehr was davon. Und ich denke, wir haben die Aufgabe, solche kulturgeschichtlichen Juwelen nicht ganz in Vergessenheit geraten zu lassen.

0: letzten Dreien, vor allem für die Live-Musik. Heute Abend sind Sie alle hier in St. Pölten mit dem spannenden Projekt Winterberg und Winterberg im Konzert zu erleben. Und noch ein kleiner Tipp, es gibt...
1: Schon vor allem direkt bis in die Charts geschafft hat, glaube ich, vor ein paar Jahren.
0: Genau.
1: Mit dem Song »Vor Mellau bis Geschoppernau bin ich gelaufen«. Und wenn ich dieses Lied höre, geht mir das Herz auf, weil ich es sehr witzig finde und ich natürlich auch den Text verstehe, was in Niederösterreich wahrscheinlich gar keine Selbstverständlichkeit ist. Und in Berlin erst recht nicht. Also meine Kollegen wissen nicht, wovon der Herr singt. Wir wissen es sehr wohl. Und ich dachte, das passt ganz gut zu diesen ganzen babylonischen Sprachverwirrungen, die wir heute Abend oder heute Vormittag auch hatten hier.
0: Gut, man kann vielleicht ein bisschen einen Hinweis geben. Der Protagonist muss in der Nacht, weil er etwas zu viel Bier getrunken hat und kein Zug

Arzt der Kamerata Salzburg mit Rudolf Buchbinder, der die Darbietung vom Klavier aus leitet. Rudolf Buchbinder, der heuer seinen 80. Geburtstag feiern wird,

0: das fotografische Äquivalent zu Arbrüt, geschaffen von Menschen mit psychischen oder physischen Erkrankungen sowie gesellschaftlichen Außenseitern.
1: Was, wenn jemand über Jahrzehnte

0: das fotografische Äquivalent zu Arbrüt, geschaffen von Menschen mit psychischen oder physischen Erkrankungen sowie gesellschaftlichen Außenseitern.
1: Was, wenn jemand über Jahrzehnte...
0: Am 13. und 14. Juni findet ein Workshop mit dem chinesisch-kanadischen Tänzer und Choreografen Naishi Wang statt. Dabei geht es um eine Bewegungspraxis, die vom chinesischen ästhetischen und kampfkunstbezogenen Konzept Qi inspiriert ist. Das Festival Tanz ist vom 11. bis zum 14. Juni am Spielboden in Dornbirn.
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0: Gestaltung Clemens Marschall.

0: 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Das war die Ö1 Clubsendung.
1: Gestaltung Clemens Marschall.

0: Es ist quer durch, also auch die älteren Herrschaften, sage ich mal, ist sehr gut besucht. Vielleicht die Nostalgie ist noch da drinnen, deswegen, dass sie da auch deswegen zuschlagen.
1: Gleich vor der Trafik treffen

0: das Album voll zu bekommen und was das kostet.
1: Wir machen sowas mit klassischer Monte-Carlo-Simulation, das heißt, wir lassen quasi den Computer diese Sticker kaufen und das nicht nur einmal, sondern 10.000 Mal, und da schaut man sich an,

0: von diesem chinesischen Händler verwendet werden.
1: So weit, so gut. Das Gericht ist aber noch weitergegangen. Es hat die Stratocaster nicht als Gebrauchsgegenstand, sondern als angewandt.

als auch kleine Gitarrenhersteller verschickt und wahrscheinlich auch an bedeutende Verkäufer wie den deutschen Musikalienhändler Thomann. Der Copyright-Experte rechnet daher mit weiteren gerichtlichen

Projekt, dass wir gesagt haben, wir würden gerne die Schüler, Schülerinnen erreichen, bevor lange Nutzungsdauern und lange Karrieren mit einer E-Zigarette entstehen, weil wir gesehen haben, dass immer mehr Jugendliche, vor allen Dingen

nochmal den Finger darauf gezeigt haben, wo die Produkte da im Umfeld herkommen und wo die Schüler, Schülerinnen an diese Produkte rankommen. Auch das waren Impulse, die von den Schülern kamen, bis hin zur Frage, ob sie nicht

0: Beschwerden, Anregungen an help@orf.at. Danke fürs Zuhören, sagt Matthias Däuble.
1: Lebhafter Wind aus Ost bis Süd bei Höchstwerten zwischen 19 und 26 Grad. Ausgehend vom Bergland bilden sich allmählich einige Regenschauer und Gewitter. Der Schwerpunkt wird in Tirol, Salzburg und in der westlichen Obersteiermark liegen. Ähnlich wie heute verläuft der morgige Sonntag. Insgesamt wird es noch eine Spur wärmer bei teils lebhaftem Wind aus Süd bis West.
2: Waffenstillstand sieht anders aus. Die Kampfhandlungen zwischen den USA und dem Iran am Persischen Golf dauern an. In der Nacht auf heute haben die USA wieder iranische Radareinrichtungen entlang der Straße von Hormuz beschossen. Der Iran hat seinerseits US-Stützpunkte in Kuwait und

0: Mal darüber zu diskutieren, ob Österreich wirklich dabei bleiben soll, 10 Jahre früher als die übrige Europäische Union klimaneutral werden zu wollen.
1: Eine aufsehenerregende und folgenschwere Fehlentscheidung.

0: eine Verunreinigung der Probe im Labor gegeben und so die Klinik.
1: Um solche außergewöhnlichen Kontaminationsereignisse zukünftig bestmöglich zu vermeiden, wurden am Institut für klinische Pathologie die

Nicht gekommen, sagt Trainerin Maria. Auch ihre Eltern sind Migranten und auch sie haben keine regulären Papiere. Bei den Spielen hält Maria zu Mexiko, obwohl sie selbst inzwischen

0: Und es macht mir auch Freude, mit ihm gemeinsam zu arbeiten.
1: Der AC Milan interessiert sich sehr stark für Ralf Rangnick. Viele würden jetzt gerne wissen, ob Ralf Rangnick verlängert beim ÖFB oder vielleicht doch

18 direkt zu Liverpool in die Innenverteidigung zur Ausbildung. Also wir haben natürlich eine starke Ausbildungskomponente in der österreichischen Bundesliga bei den Vereinen, aber ich glaube, dieses

USA und Mexiko zu verbinden bei einer Weltmeisterschaft, extrem positiv weltweit aufgenommen wurde. Ganz andere Zeiten, keine Rede von Irankrieg, keine Rede von der zweiten Amtszeit von Donald Trump und seinem Verhalten.

0: aber sie sind nicht dazu angetan, jetzt den Stab und das Urteil über Gianni Infantino endgültig zu brechen.
1: Bleiben wir noch ein bisschen beim Sportpolitischen. Da gehören auch die Ticketpreise dazu bei dieser WM. Die sind sehr stark

0: alle Mädchen, die interessiert sind an diesem Sport, auch wirklich reinzubringen in das System sozusagen, um sie entwickeln zu können. Wie groß ist da der Nachholbedarf noch?
1: Wir haben jetzt der Frauenfußballnationalmannschaft möglicherweise nächstes Jahr nach Brasilien zur WM kommen, wäre ein super Signal.
0: Mit einem neuen Teamchef?
1: Mit Lars Söndergaard, der tolle Figur macht und der uns auch viel Freude macht und hohe Kompetenz im Frauenfußball mitbringt.
0: Ein bisschen geht es auch immer beim Sport um die Infrastruktur, also um wirklich Stadien zum Beispiel. Das Ernst-Happel-Stadion ist in die Jahre gekommen, ist eine ewige Diskussion schon, ob man das jetzt neu bauen soll. Die Stadt Wien wird es lieber modernisieren. Man liest auch deswegen, weil sie viel Geld machen mit den Konzerten, die dort stattfinden. Warum kommt man da nicht zusammen?
1: Naja, das Thema ist sicher eines, dass diese Debatte um eine Infrastruktur, eine Multifunktion,

Bedeutungen ansieht und die Zuordnungen, sagt auch Ralf Rangnick, und ich habe überhaupt keinen Grund, seine Expertise zu hinterfragen. Und that's it. Aber es ist möglich, weiterzukommen, das sehe ich auch. Das Wichtigste

0: ist die Argumente für oder dagegen erneut durchzukauen. Und dann ist da noch der ehemalige Langzeitpremier Tony Blair, der von der ganzen Debatte gar nichts hält.
1: In Peru hat ein Richter einen Prozess gegen den linken Kandidaten Roberto Sanchez angeordnet. Die Stichwahl kann das zwar nicht mehr verhindern, ganz unerheblich für den Ausgang wird es aber wohl auch nicht sein, Hartmut Fiedler berichtet.
2: Lastwagen bringen die in Kartons verpackten Stimmzettel in der Nacht vor die Wahllokale. Wahlhelfer stehen davor. Und zeitgleich lässt ein Richter die Bombe platzen. Roberto Sanchez, der Kandidat der Linken, soll vor Gericht. Er soll falsche Angaben zur Finanzierung seiner Partei gemacht haben. Die Staatsanwaltschaft fordert 5 Jahre und 4 Monate Haft. Die Vorwürfe sind seit Monaten Linken soll vor Gericht. Er soll falsche Angaben zur Finanzierung seiner Partei gemacht haben. Die Staatsanwaltschaft fordert 5 Jahre und 4 Monate Haft. Die Vorwürfe sind seit Monaten

0: Staatsfeind Aserbaidschan, das 2023 Bergkarabach zurückerobert hat. Vom Wahlkampffinale in Jerewan berichtet Carola Schneider.
1: Beim Wahlkampf

0: Staatsfeind Aserbaidschan, das 2023 Bergkarabach zurückerobert hat. Vom Wahlkampffinale in Jerewan berichtet Carola Schneider.
1: Beim Wahlkampf ihm werden Korruption und Aufrufe zum Umsturz vorgeworfen, was seine Unterstützer für politisch motiviert halten. Karapetyan sei ehrlich und anständig, sagt Susanna. Er stehe für ein unabhängiges Armenien, während die Regierung zur Pfeife der Türkei, der EU und der USA tanze. Und Samvel macht Regierungschef Pashinyan verantwortlich für die verlorenen Kriege gegen Aserbaidschan und die vielen dabei umgekommenen Soldaten. Umfragen sagen dem Parteienbündnis Bürgervertrag von Regierungschef Pashinyan mit mehr als 30%

dafür unterbrochen, teilte die NASA mit, die das Vorgehen der russischen Kollegen unterstützt. Lecks sind keine Seltenheit auf der in die Jahre gekommenen ISS. Ex-ISS-Astronautin Libby Jackson

0: Es war also sehr wahrscheinlich kein absichtlicher Verzehr. Wir finden in den Proben auch überhaupt kein Muster, das auf einen absichtlichen Insektenkonsum hindeuten würde.
1: Anders als Neandertalwerke zu nützen, statt sie abzureißen und neue zu bauen, das fordert Wilfried Wang schon lange. Gerade jetzt, da die Baubranche da niederliegt, gäbe es keine Alternative, so der Architekt und Theoretiker.
2: Man muss sich in erster Linie um den Bestand kümmern, weil der schon mal da ist. Und wenn man alles abreißt, dann kostet es ja trotzdem sehr viel Geld. Und wenn man dann den Bestand nachnutzen kann mit geringerem Aufwand, dann hat man doch mehrfach gewonnen.
1: Die Devise Bestand nutzen, weniger abreißen habe neuerdings auch die KP in China ausgegeben, berichtet Wilfried Wang, der in Shanghai einen Lehrauftrag hat. Und wenn die Zentrale es vorgibt, dann kann die Wende

0: arbeiten beispielsweise. Auch das ist nach wie vor eine Möglichkeit. Es gibt Leute, die haben Fähigkeiten. Warum überlegt man sich nicht, für diese Art von Personen auch etwas zu entwickeln?
1: Zu entfernen. Nur wenn das binnen 3 Tagen nicht geschieht, muss der Textautor die Kosten des gerichtlichen Verfahrens zahlen. Bisher muss ein Social-Media-User für beleidigende Kommentare Dritter die Kosten selbst dann zahlen, wenn er den Kommentar sofort gelöscht hat. Papst Leo XIV. Hat seine einwöchige Spanienreise begonnen. Der Papst ist am Vormittag in der Hauptstadt Madrid angetroffen, wo er vom Königspaar empfangen worden ist. Am Abend ist eine Gebetswache vor dem Bernabeu-Stadion mit Hunderttausenden Gläubigen geplant. Der ÖFB, der österreichische Fußballverband, äußert Hoffnung auf einen Verbleib von Ralf Rangnick als Teamchef. Aufsichtsratsvorsitzender Josef Pröll sagt, der ÖFB wolle Rangnick

0: Den Engelssturz oder Höllensturz haben wir soeben gehört.
1: Satan alias Luzifer alias Teufel alias der große Drache und

0: Genossen inklusive Dante besonders schwer taten.
1: Es sind die antiken und postantiken Philosophen. Allesamt ehrenwerte Männer, aber eben Kraftradioübertragung.
0: Anfang des 20. Jahrhunderts ereilt den Komponisten Erik Satie ein überraschender Auftrag einer grekophilen Mäzenatin. Winnaretta Singer, Princesse de Polignac heißt sie. Ein Werk zur griechischen Philosophie würde ihr vorschweben. Erik Satie besorgt sich die damals neue Übersetzung von Platons Dialogen über Sokrates.
1: Die Farbe Weiß gilt damals, fälschlicherweise, aber egal, als Inbegriff griechischer Architektur ebenso wie Philosophie.

0: ein Stück des von Dante vorgegebenen Weges begleitet.
1: Apropos Begleitung. In den verschiedenen Regionen der Unterwelt spaziert man ja nicht einfach so herum.

Erst mehr als ein Jahrhundert später, 1875, wurde in Preußen die Zivilehe eingeführt. Und erst dann durften Juden und Christen einander heiraten, ohne dass einer von beiden konvertierte.

0: Ja, ja, wir wollen es nur gestehen, wir sind beide saudumm gewesen. Ja. Es wäre ja auf einem Meer nicht angekommen, den wir totgeschlagen hätten.
1: Hätten wir es aber klüger machen können. Waren wir nicht gut vermummt?
0: Verlassen. Ha, sieh, was? Da kommt er schon. Schnell geh fort. Ich will mein Meisterstück machen. Ja,
1: aber nachher halbe, halbe.
2: Entschuldigt.
3: Ganz dienstwilliger Diener, mein Herr. Ich heiße Martin Grimm und stehe diesem Gute vor.
2: Sehr wohl, mein Freund. Aber sagt, habt ihr nicht zufällig meinen Bedienten gesehen?
3: Ihn zu dienen? Nein. Aber ich habe wohl von der preiswürdigen Person sehr viel Gutes zu hören die Ehre gehabt. Und es erfreut mich also, dass ich die Ehre habe, die Ehre ihrer Bekanntschaft zu genießen. Man sagt, dass Sie unseren Herrn gestern abends auf der Reise aus einer sehr gefährlichen Gefahr sollen gerissen haben. Wie

0: Nur ein wenig höflicher, mein Freund.
1: Oh, lassen Sie sich doch nur zeigen. Wenn Sie nun so stehen, sehen Sie, wie der Blitz fahren Sie mit der Hand nach der Tasche.
0: Sachte, sachte.
1: Das machen Sie nun aber so geschickt, dass man schwer möchte, Sie

0: paar Gläser Branntwein und eine Mundsemmel. Ausgenommen habe ich, so wahr ich ein ehrlicher Mann bin, nicht das Geringste zu mir genommen. Ich bin noch ganz nüchtern.
1: Oh, das sieht

Was könnte mir angenehmer sein, als zu sehen, wie unsere Gedanken und Urteile so sehr übereinstimmen? Oh, dass ich nicht längst einen Freund ihresgleichen gehabt habe.

0: großmütige und gefällige Miene gefunden habe als die ihrige.
1: Ihnen die Wahrheit zu gestehen, ich bin kein Freund allgemeiner Urteile über

0: Gewisse Betrachtungen, mein Herr Baron, die den Eigensinn meines Herrn zum Grund und seine Großmut zum Vorwand haben.
1: Mein Diener ist öfters vorwitzig. Verzeihen Sie ihm. Ich sehe,

0: liebe.
1: Hey.
0: Den, Mamsell. Den. Sind Sie nun mit meiner Erklärung zufrieden? Mhm.

0: haben.
1: Ja, wenn ich sie zusammenschmelze, überlasse ich Ihnen gern die Form.
0: Also gütig. Das ist ohne Zweifel ein Geschenk?
2: Ja, sie hat mich nicht einen Heller gekostet.

0: Ei, Herr Vogt, küssen mir doch meine Hand auch.
1: Das doch.
2: Ganz gern, gnädiges Fräulein.
0: Flegel, versteht ihr denn keinen Spaß?
3: Der Teufel mag da Spaß sein.
1: Oh

0: Allein, es ist nicht allzu sicher, die Katze beim Schwanze aus dem Ofen zu ziehen.
1: Das ist wahr. Nun aber können wir schon ordentlicher verfahren.
0: Ja.
1: Sie können mir Ihren Antrag machen.
0: Denn er hat weder mich noch sich auf der Reise notleiden lassen.
2: Na, was soll mich also mehr bekümmern?
1: Was soll ich mir von Ihrer Liebe versprechen? Dass Sie meiner Verschwiegenheit nicht einmal eine solche Kleinigkeit anvertrauen wollen. Ich würde niemals gegen Sie so sein. Nur zum Exempel, hier.
2: Oh.
1: Hier habe ich eine schöne silberne Schnupftabaksdose.
0: Ja, nu.
1: Sie müssten mich nur ein klein wenig bitten. Und ich sagte Ihnen, von wem ich sie bekommen habe.
0: Oh, daran ist mir nun eben so viel nicht gelegen. Lieber möchte ich wissen, wer sie von Ihnen bekommen sollte.
1: Über den Punkt habe ich eigentlich

0: Nun können Sie leicht das Übrige erraten.
1: Was Geier soll man auch tun? Überlegen Sie mal selbst. Ein junger, naseweiser Kerl schimpft uns. Mein Herr stößt ihn über den Haufen

0: auch damit Schrecken.
1: Der Geier. Nur mal sehen, wo der Zimmermann das Loch gelassen hat. Schon gut. Schon gut. Ich sehe es. Sie sind zu meinem Unglück

Vermutungen, der Vogt. Wie soll ich diese Dinge verbinden? Sie könnten sich geirrt haben. Gesetzt, sie haben sich geirrt. Was können Sie bei einem Freunde für Gefahr laufen?

0: habe die Ehre, Sie dabei zu begleiten.
1: Träumt ihr oder seid ihr wahnsinnig geworden?
2: Keins von beiden. Denn für einen Wahnsinnigen wäre meine Rede zu klug und für einen Träumenden zu toll.

0: Ich wollte, dass sie mit ihrer Dose am Galgen wäre.
1: Was?
2: Soll ich mich deswegen zum Diebe machen lassen? Hat sie mir sie nicht geschenkt?
1: Ja, freilich, und sie soll ihm auch geschenkt bleiben.

0: hindert, dankbar zu sein?
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0: haben? Hier, sodann geht, wohin ihr wollt.
1: Der Henker! Jeder andere hätte mir einen Fuß in die Rippen gegeben.
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0: Nach einem Bericht der Tageszeitung Kurier sieht der Budgetentwurf der Regierung keine weiteren Kürzungen vor, aber mehr Richter und Staatsanwälte gibt es auch nicht. Paul Siehorsch berichtet.
1: 2000 Planstellen sollen im öffentlichen

Bernadette Chirac war die bisher einzige First Lady Frankreichs, die selbst ein politisches Amt bekleidete. Sie gehörte 36 Jahre lang dem Generalrat eines Departements an, vergleichbar einer Landesregierung.

Sonst ist ja eher der Polacca-Rhythmus der absolut Karl Maria von Weber typische. Andante e rondo ungarese, Webers Opus 35 für Fagott und Orchester mit Karin Gagan und The Orchestra of the Opera North, Leitung Benjamin Wallfisch. So wiedererkennbar bald die Weber-Schreibweise ist, so große Vielfalt herrscht in Webers Oeuvre, was die vertretenen Gattungen angeht. Das

So wiedererkennbar bald die Weber-Schreibweise ist, so große Vielfalt herrscht in Webers Oeuvre, was die vertretenen Gattungen angeht. Das da

Konzert ohne Orchester tritt das Grand Duo Concertant für Klarinette und Klavier auf, S-Dur, Opus 48, abgefasst einerseits

mit Webers erster Symphonie C-Dur Opus 19. Vier Sätze, Allegro con fuoco, Andante, Scherzo, Presto,

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3: Am Mikrofon Paul Kerker. Bei der Haftung für beleidigende Kommentare auf Social Media soll missbräuchliche Verwendung verhindert werden. Justizministerin Anna Sparrow und Vizekanzler Andreas Babler von der SPÖ haben einen Gesetzesvorschlag vorgelegt. Nach der bisherigen Rechtslage kann ein User für beleidigende Kommentare unter seinem Text belangt werden, auch wenn er den Kommentar sofort gelöscht hat. Paul Siehorsch berichtet.
4: Wir haben

0: und in die Zivilgesellschaft als Keimzelle für Teilhabe und kulturelle Vermittlung.
1: Zwischen dem Iran und den USA herrscht diplomatischer Streit wegen der Fußball-WM. Der Iran wirft den USA benachteiligende Behandlung

0: für die Musik haben, entsteht der Song quasi von selbst.
1: Ritmo Babylonia, featuring Beck von Mexican Institute of Sound und den Meridian Brothers.

setzt ein Gebäude auf die grüne Wiese, das sofort zur internationalen Sensation wird. Am 4. Dezember 1926 wird das Bauhaus Dessau als Kommando

0: 1925, am Vorabend des 100-Jahr-Jubiläums, brachte die AfD im Magdeburger Landtag einen Antrag ein, der das Bauhaus als
1: Irrweg der Moderne
0: brandmarkte.

Architektur als Gesamtkunstwerk. Kunst und Technik wird zum Gesamtkunstwerk, wobei die Technik in den Vordergrund rückt. Das zieht Gropius gnadenlos am Bauhaus durch.

neuen industriellen Baustoffe, die nicht mehr hinter Zierat versteckt werden sollten. Die Jubiläumsausstellung An die Substanz spannt einen zeithistorischen Bogen auf

0: die Massen verbessern, nicht? Und wie kann man andere Wohnverhältnisse schaffen?
1: Das Bauhaus war definitiv eine Reformbewegung und sich vom Überflüssigen zu befreien, hatte auch gar

Englisch gelesen wird, bekommen plötzlich auch Erinnerungen und Anekdoten über die Autorin besonderes Gewicht. Erzählt wird dann über Bekannte, Weggefährten oder Zeitzeugen.

0: Interesse da ist, die Dinge an einen öffentlichen, zugänglichen Ort zu bringen, der für die Forschung auch offen stehen soll. Im Fall von Ingeborg Bachmann wurde das ja gemacht.
1: Arnhild Ingulia-Höfle ist die Stellvertreterin

0: Archive sind Orte der Kontextualisierung, sagt Arnhild Ingulia-Höfle vom Literaturarchiv.
1: Also wir sehen uns ja wirklich mehr so als eine Plattform, dass

0: Aspekte, die vollkommen im Hintergrund standen vorher oder kaum beachtet worden waren.
1: Gerade anspruchsvoller Literatur.

auch Möglichkeiten, heute mit all diesen Dokumenten, die wir haben, sagen wir mal, chiffrierte Mitteilungen von Bachmann, die sich an bestimmte Personen adressierten,

dann gibt es eben etliche Fragmente, die sie nicht publiziert hat. Und jetzt ist die Frage, wie gehe ich mit diesen Fragmenten um? Fragen, warum ist etwas fragmentiert?

Bernhard Beyer, H.C. Atmann, Friedrich Achleitner und eben Wiener, laut poetische Happenings zur Aufführung. Dabei zertrümmern sie vor Publikum ein Klavier

0: verdeutlicht die wechselseitige Beeinflussung und Zusammenarbeit der Avantgarde in Wien ab den 1960er Jahren.
1: Ein Zugang dazu scheint mir

Körpererweiterung. In der Halle für Kunst hängen Schwarz-Weiß-Fotos, auf denen der Künstler Walter Pichler mit seinem übergestülpten Objekt abgebildet ist.

0: ist nicht inhaltslos.
1: Die Sprache ist für Oswald Wiener nicht das Medium, in dem wir denken, sondern eine Einschränkung. Für ihn ist Denken die interne, maschinelle

die philosophischen Begriffe, und zwar die von Heidegger und dieses ganze auch ein bisschen deutschstimmende oder zumindest missbrauchte Vokabular und treibt Unzucht.

sondern wie kann man darüber überhaupt Ausstellungen machen? Ein Zugang dazu scheint mir die Verbindung von Theorie, Technik und Kunst zu sein, die um Figuren wie Oswald Wiener

Kulturabteilung der Stadt Wien prüft die Namen gemeinsam mit Expertinnen und Experten. Danach befasst sich ein eigener Unterausschuss des Gemeinderats mit den Vorschlägen. Die endgültige Entscheidung trifft der Gemeinderat

0: die ihre Wurzeln in der KPÖ gehabt hat oder auch parteilos war, Eingang finden.
1: Dass sie selbst oder ihr Name einmal im Stadtbild verewigt wird, kann sich die Bürgermeisterin allerdings nicht vorstellen.

0: Jetzt haben wir eben den Pippi Langstrumpf Park benannt, der nicht adressbildend ist, aber damit es Pippi Langstrumpf trotzdem gibt.
1: Im Austausch mit Vertretern anderer Städte merkt Girardi Hoog immer wieder, dass das Thema Gender

und gleichzeitig über Widerstandsstrategien nachdenken, während man einen seiner aktivsten Vertreter legitimiert oder schlimmer noch, ihn als Intellektuellen präsentiert, dessen Ideen wir in einem Konferenzraum

Elisabeth Kofler, Karin Linnordner, Susanne Rousseau und Raphael Sass. Mit Beiträgen von Susanne Hofinger, Florian Jauck und Christine Scheucher.

Zinni und Fritz Trondl. Gesprochen haben Michael Köppel, Elisabeth Kofler, Karin Linnordner, Susanne Russo und Raphael Sass. Mit Beiträgen von Susanne

Gegenwart unter Hochdruck. Zitat Ende. Die nächste, eine Coverversion, I See a Darkness, erhöht die Intensität. Im Duett mit Perfume Genius aus den USA

eher aus dem Verkehr. Sie waren unkorrekt gestempelt. Um Gefahren für die Gesundheit aufzudecken, sind 92 Kontrolleure des Marktamts rund um die Uhr unterwegs. Sie kontrollieren etwa 18.000

0: Im Center Court rührt die 19-Jährige ihre Eltern zu Tränen.
1: Special thanks to my parents for always supporting me and always believing in me.
0: Und das Publikum zu Applaus. Sie bedankt sich auf Französisch für zwei tolle Wochen.

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1: Monat feierte er im ausverkauften Wiener Stadtsaal seine Österreich-Premiere. Gerhard Hafner begrüßt sie bei Contra. Titel des neuesten Bühnensolos von Martin Frank: Grüße aus Allegro Süd.
2: Und vielleicht sitzt jetzt jemand im Publikum und hat sich schon gedacht, mei, was wird's denn mit dem Titel Allegro Süd auf sich haben? Was hat er denn mit Allegro Süd? Und falls Sie sagen, ja, ich gehe gleich morgen ins Reisebüro und buche, den Ort gibt's nicht. Also, gell, das ist nur Spinnerei von mir. Ich hab nicht gewusst, dass man sowas dazu sagen muss. Muss man heutzutage scheinbar, weil du kannst keinen so einen Spaß nicht mehr machen, weil die Leute glauben da alles. Wirklich, ich sage Ihnen eins, bei mir haben sie Reisebüros gemeldet. Wie der Titel veröffentlicht worden ist, haben sie Reisebüros gemeldet, weil die Leute haben davon, die haben

zu den erfolgreichsten und populärsten Bühnenkünstlern in Bayern. In seinem Programm Grüße aus Allegro Süd befasst er sich unter anderem mit modernen Essgewohnheiten und Unverträglichkeiten.

Und dachte, okay, ist interessant, weil der Dr. Albert ist ein Hautarzt. Und dann habe ich gesagt, nein, danke, ich habe mich verwählt. Dann habe ich es bei der nächsten Praxis probiert. Und da ist beim vierten Mal jemand draufgegangen. Und das hat mir dann ein gutes Gefühl gegeben. Und dann hat es mir

von einem Lehrer von mir, weil der, ja, da gab es eine Situation, da hat er gesagt, wenn es irgendwas gibt, weil Schauspielschule ist ja sehr emotional, sehr psychisch anstrengend manchmal, du kommst oft an deine Grenzen, wirst

bei der Körperhygiene auch. Also ich bin ein sehr sauberer Mensch, aber ich sage ganz ehrlich, ich brauche nicht einmal eine Dusche. Wirklich, alles, was ich für meine Körperhygiene brauche, das schaffe ich am Spülbecken in der Küche. Wirklich, mehr brauche ich nicht, da kann ich mich auch nicht, das, mehr brauche ich

Dürre meint, man muss zweimal in der Woche bohren, dann bitte auch nur in dem Wasser, das die Natur freiwillig ergibt. Was weiß ich, in Kindertränen. Das schaffst du an einem Vormittag im Kindergarten. Nimmst ein Becher mit, kannst ein Bordbaum vorher haben. Das ist, und

Zu Beginn des ersten Aktes treffen wir auf Achilles, Countertenor Carlo Vistoli. Er läuft mit seinen Kriegern im Hafen von Aulis ein, um mit den anderen

Achilles hat man gar die Ankunft seiner Braut verheimlicht. Als das griechische Heer ungeduldig auf den Aufbruch zum Krieg gegen Troja drängt, sieht Agamemnon schließlich

Tenor Martin Wannberg und die israelische Mezzosopranistin Jacquet Barr verkörperten Agamemnon und Clytemnestra. Odysseus war der britische Tenor Lawrence Gillespie. Die deutsch-französische Sopranistin im Spanischen Erbfolgekrieg hatte der Herzog auf Frankreich gesetzt und damit auf die falsche Seite. Anfang 1707 verließ er Mantua überstürzt und suchte in Venedig Asyl. Seine tragbaren Besitztümer, darunter rund 900 Gemälde, ließ er sich in die Lagunenstadt nachsenden. Caldara, der mit ihm nach Venedig gereist war, steuerte eine Oper zu den Festlichkeiten bei. Doch bald musste sich der Komponist einen neuen Dienstherrn suchen, denn der Herzog von Mantua kam noch im Sommer desselben Jahres unter ungeklärten Umständen ums Leben.

besuchen, denn der Herzog von Mantua kam noch im Sommer desselben Jahres unter ungeklärten Umständen ums Leben. Caldara fand daraufhin einen Mäzen

bald musste sich der Komponist einen neuen Dienstherrn suchen, denn der Herzog von Mantua kam noch im Sommer desselben Jahres unter ungeklärten Umständen ums Leben.

intrigant lügen, um die geplante Hochzeit zwischen Achilles und Agamemnons Tochter zu verhindern. Wir erinnern uns, Elisena ist ja selbst in den griechischen Helden verliebt.

und Agamemnons Tochter zu verhindern. Wir erinnern uns, Elisena ist ja selbst in den griechischen Helden verliebt. Klytämnestra und Iphigenie glauben daraufhin, Achilles...

Feldherren, Liebende und Verratene stehen bei ihm vor Fragen, die zugleich privat und politisch sind. Was verlangt Pflicht? Was darf Macht? Wann wird Gehorsam

Fragen, die zugleich privat und politisch sind. Was verlangt Pflicht? Was darf Macht? Wann wird Gehorsam unmenschlich? Gerade diese Fragen, Macht

Filippo Minetsche als Teukros, Martin van Berg und Jacquette Barr als Agamemnon und Clytemnestra, Marie Lys als deren Tochter Iphigenie, Giacomo Nanni als Arkas,

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0: Tageszeitung Die Presse in ihrer Sonntagsausgabe. Und jetzt zum Wetter.
1: Größtenteils geht es trocken durch die Nacht. Einzelne Regenschauer ziehen aber weiterhin durch. In den nächsten Stunden etwa in Ober- und Niederösterreich, in der Früh dann im Bereich der

der Film- und Musikproduzent und bildender Künstler. Schönen guten Abend. Guten Abend. Christina, ich möchte bei Ihnen beginnen. Wir haben unverkennbar Musik gehört, die sehr

0: aufnehmen nochmal und spielen. Und ich habe gedacht, mein Gott, es war immer mein Traum, in Jazz-Trio zu spielen. Und ich habe natürlich sofort Ja gesagt.
1: Und das ist dann daraus geworden, das
2: Ding neu zu machen. Und tatsächlich war Christina vom ersten Moment an begeistert davon. Und sie hat es tatsächlich Note für Note transkribiert. Und den Anspruch, den sie da hatte als klassische Pianistin, das so exakt und so gut und richtig wie möglich, was ist schon richtig im Jazz, wieder zu spielen, war eine sehr beglückende Reise.
1: Auf diese Reise werden wir gleich zu sprechen kommen, wie dieser dieser Transformationsprozess genau gelaufen ist. Christina Miller, dazu möchte ich Sie gleich befragen. Zuvor noch ein weiteres Beispiel Ihrer Oscar Peterson-Interpretation. Hier ist der Summer Samba.

Transkriptionsprozess dieser Aufnahme vorstellen? Sie sind da am Abhörgerät gesessen, haben dem Gehör nach die Noten auf Papier gebracht oder war das Computer?

Oscar. Und da verstehe ich nicht wirklich, was er da gespielt hat. Aber wenn man öfter reinhört und wenn man seine Sprache kennt, kann man das sozusagen ahnen. Und ich habe auch solche Momente. Mir

einfach als meine Seelenfreunde, Freunde für mich gespielt und für Freunde und auch, okay, Zugaben nach den Konzerten auch. Aber ich habe mir gedacht, oh Gott, wie komme ich zu einem Jazz

0: von Ö1 aufgenommen werden. Also auch hier besteht Nachfrage nach Oskar Petersen.
1: Genau, genau. Und das freut mich sehr, weil wie gesagt, auch bei diesen Konzerten habe ich Oskar Petersen als Zugang

0: Juli in Graz bei der Styriarte. Dieses Konzert wird übrigens von Ö1 aufgenommen werden. Also auch hier besteht Nachfrage nach Oskar Petersen.
1: Genau, genau. Und das freut mich sehr, weil wir...
2: Weil ich diesen Bogen über die Jahrzehnte und über die Generationen sehr schätze und liebe. Und ich weiß einfach, dass Musik die Menschen erreicht, direkt ins Herz. Und das ist einfach wunderbar. Und wenn es eine gute Musik ist, dann funktioniert es bei fast jedem Menschen immer.
0: Eine Frage, die ich mir nicht verkneifen kann. Gibt es vielleicht im Archiv Ihres Vaters oder in Ihrem noch weitere Tonbänder, die da schlummern, die vielleicht mal auf diese Weise zum Leben erweckt werden könnten?
2: Ich werde mal weiter graben. Also ich weiß natürlich ungefähr, was es gibt. Ich bin dem schon sehr zugeneigt.

0: Bauern, die vielleicht mal auf diese Weise zum Leben erweckt werden könnten?
1: Ich werde mal weiter graben. Also ich weiß natürlich ungefähr, was es gibt. Ich bin dem schon sehr zugeneigt.

0: Ich bin dem schon sehr zugeneigt, weiter zu graben und neue Schätze zu heben. Wobei, darüber haben wir uns ja auch schon ausgetauscht.
1: Und darüber werden wir gerne noch

entnommen der LP Miller's Peterson, Oscar Peterson Replay Concert, erschienen bei New Play Records. Und das war ein Interview mit Christina Miller und Niki Neuspiel aus Termin.

0: Machtverlust.
1: In Armenien finden heute Parlamentswahlen statt. 2,5 Millionen Menschen sind stimmberechtigt. Kurz vor der Wahl wurden 6 Kandidaten einer pro-russischen Opposition

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Sarah Zaug am Elektrobass. Luca Ramella am Schlagzeug. Mein Name ist Luca Fries. Wir sind Frieser. Vielen Dank.

10.000 Menschen durch die Altstadt gezogen bei der Klangparade. Sie wollten damit ein Zeichen für eine vielfältige Stadtgemeinschaft setzen. Im Kosovo wird heute wieder ein neues Parlament gewählt, zum dritten Mal.

formiert hatte, einige kunstvolle Dreigesänge im Original. Bevor Festivalleiter Albert Hosp dann Christian Motspiels Jodelgroup ansagt, hören wir also die Stimmen von Evelyn Fink-Mennen.

Kurt Mutspiel eine bedeutende Persönlichkeit im steirischen und nicht nur im steirischen Musikleben. Kurt Mutspiel war der Vater von Christian Mutspiel, der nun

Und wir setzen fort mit einer kleinen Suite aus zwei aneinandergefügten Jodlern. Der erste ist der Kollerschläger, kommt eben aus Kollerschlagen, Alpen, Gesicht, Dirndlkleid, langem weißen Zopf und sagen, Sie haben diesen Jodler so gesungen und Sie sind immer wieder zu Festtagen vom Dorf hinaufgeschickt worden auf die zwei Gipfel und haben dann zwei Stunden später, wie Sie wieder herunten erfahren waren, erfahren, ob synchron war oder nicht. Der Kollerschläger und ein schöner Verkehrter.

0: des Programms My Boyhood Jodelbook. Weitere Informationen kommen jetzt von Christian Mutspiel selbst.
1: Der Titel My Boyhood Jodelbook ist quasi

diesen Schatz aus der Kindheit wieder heben und mich auf diese Art und Weise im Kontext des Jazz den Jodlern relativ gelassen annähern. Der

diesen Schatz aus der Kindheit wieder heben und mich auf diese Art und Weise im Kontext des Jazz den Jodlern relativ gelassen annähern. Da